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0: im Studio Dirk Justus. Eigentlich sollten die Bundestagsabgeordneten ab Juli rund 500 Euro mehr bekommen. Das will die Bundesregierung in diesem Jahr aber aussetzen. Der Bundestag berät morgen erstmals über einen entsprechenden Gesetzentwurf. Der sieht vor, dass die automatische Anpassung wegen der wirtschaftlichen Lage einmalig ausgesetzt wird. Union und SPD beugen sich damit auch dem Druck der Opposition. Die hatte mehrfach eine Aussetzung der Diätenerhöhung gefordert. Der Tankrabatt wird wohl nicht verlängert. Union und SPD haben sich in einer Sitzung darauf geeinigt, die Steuersenkung zum Ende des Monats auslaufen zu lassen, berichtet der Fokus. Seit Anfang Mai hatte die Bundesregierung die Steuern auf Diesel und Benzin um 17 Cent verringert. Gekostet hat das wohl 1,6 Milliarden Euro. Die DFB-Frauen haben ihr letztes Qualifikationsspiel für die WM kommendes Jahr in Brasilien gewonnen. Gegen den Gruppenletzten Slowenien setzte sich die Mannschaft 2:0 durch. Für die Weltmeisterschaft qualifiziert hatte sich das deutsche Team schon.
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Also manchmal vermisse ich die Zeit von Viva und MTV echt. Ich finde, dadurch, dass man sich die Musikvideos der Songs reingezogen hat, hat man den Track oft auch viel mehr verstanden. Und ein Musikvideo, das ich da gern mal, wenn ich heimlich nach der Schule reingeschaut habe, gesehen hätte, ist das zu Martin Garrix No Sleep. Ich finde, der Song berührt und bewegt einen eh total. Aber in Kombi mit diesem Musikvideo, Next Level, Leute. Gänsehaut vorprogrammiert und da wir es uns jetzt nicht reinziehen können, gebe ich euch einfach den Kontext. Das macht auch schon was mit einem beim Hören, wenn man das weiß. Das Musikvideo zeigt echte private Aufnahmen von Martin Garrix Touralltag, wie viel Spaß er hat und wie sehr er alles genießt. Und das macht es einfach so authentisch. Und das macht seine Musik ja auch irgendwie aus. Ja, das Gute ist, man kann das nicht nur im Video sehen, sondern ich finde, man hört's auch. Euer Lächeln startet jetzt No Sleep von Martin Garrix. Gumo.

0: ist früh am Mittwochmorgen, 17:45 um genau zu sein. Ihr fahrt vielleicht gerade zur Arbeit, alles wie immer. Und stellt euch mal vor, ihr könntet gleich auf Arbeit droppen, dass ihr euch auf dem Weg nebenbei ein Sunshine Life Merch Paket klar gemacht habt.
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0: Ich sag ehrlich, eure KollegInnen würden verblassen vor Neid. Aber von Anfang an, um kurz nach 6:30 zocken wir die erste Runde Checkst du? Und ich wollte mal fragen, wer von euch Bock hat mitzuspielen. Wenn du von dir sagen würdest, dass du ein guter Zuhörer oder eine gute Zuhörerin bist, dann wird unser Mittwochsgame Checkst du? Ein Kinderspiel für dich. Denn das ist basically deine Challenge im Kampf um Sunshine Life Merch. Gut zuhören. Und am Ende ein Detail aus der Story beantworten und zack, gehört's euch. Mehr verrate ich noch gar nicht. Wer Lust hat, schreibt mir einfach eine WhatsApp 0049 30 20 19 16 16. Und wer sich denkt, boah, ne, noch zu früh, denkt an die neidischen Gesichter der Kolleginnen, Leute. Ich freue mich sehr drauf. Gut in den Tag, kommt gut rein. Jetzt mit Sweet Dreams von La Bouche. 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

0: kurz vor halb sieben, eine Zeit, wo man jetzt vielleicht noch nicht so unbedingt Partys im Kopf hat. Aber manchmal, ne, kennen wir alle, da braucht man einfach nur einen kleinen Denkanstoß.
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2: In der Caroline 45 in Hamburg gibt es eine Party von der Partyreihe Café Soda. Der Fokus liegt hier auf House, Groovy Techno und Trancing Elementen. Und der Club ist ein ehemaliges Industriegebäude und gefeiert wird da auf mehreren Floors für ganze 12 Stunden. Los geht's da am Samstag um 15 Uhr. Im Robert Johnson in Offenbach ist Electric Friday angesagt. Auf dem Line-Up für diesen Abend stehen zum Beispiel DJ Sweet 16 oder Quest. Das heißt, da läuft ganz klar Minimal House und Deep Techno. Und das trifft sich gut, weil der Club für eine sehr, sehr gute Soundanlage bekannt ist. Los geht's da am Freitag um Mitternacht. Im Club Pushkin in Dresden geht ein großes 30-Stunden-Rave-Wochenende mit Open-Air- und Indoor-Party. Es ist ein generationsübergreifendes Techno- und Rave-Event, das den klassischen 90er-Rave-Sound mit modernem Techno verbindet. Also da kann wirklich jeder hin und zu Mike Dubb oder Pete Payne raven. Los geht's da am Samstag ab 12.
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0: Nochmal. Moin, moin. Wie spät. Sunshine Life ist an. Was geht?
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0: Oh Mann, das wollte ich unbedingt mal machen. Nächstes Mal klappt's besser. 6:30 haben wir's. Schön, dass ihr da seid. Ja, singen, sehe wie mein Ding. Deshalb übergebe ich mich an Menschen, die das gut können. Jetzt an Dala Jade, die Sängerin vom schönen Remake von Cry For You. Einen schönen guten Morgen euch. Kommt gut in den Mittwoch.
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0: Eigentlich geht's hier bei Checkst du um Spaß und ein Sunshine Life Merch Paket. Für Sven aus unserer Sunshine Life Community geht's jetzt aber um viel mehr.
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0: Denn der Druck ist groß. Ich habe mit seiner Frau Anne-Kathrin vor 2 Wochen Checkst du gespielt und sie hat hier abgeräumt. Sven, moin.
3: Wunderschönen guten Morgen, hallo.
0: Sven, da ist dann der Kampfgeist doch bestimmt geweckt, oder?
3: Wie immer, ja.
0: Alright. Sven, die meisten Frauen sagen ja, Männer können nicht so gut zuhören. Und ich würde sagen, das ist deine Chance, jetzt das Gegenteil zu beweisen.
3: Auf jeden Fall. Ich will Boden gut machen, ja.
0: Okay, perfekt. Mein lieber Sven, hier kommt deine Story. Hör gut zu und achte auf die Details, denn zu einem davon gibt's am Ende die Frage, die darüber entscheidet, ob du hier den Sunshine Life Merch und natürlich auch den Titel als Checker abräumst. Bist du bereit?
3: Na klar, ich bin ganz Ohr.
0: Alright, let's go. Sven, du wirst nicht glauben, wer dieses Jahr auf dem Line-Up des Perukaville steht. Ich zeig dir mal einen Song von ihm und du wirst sofort wissen, wer. Okay, Moment, ich spule mal ein bisschen vor. Das war der Anfang, kennt man trotzdem schon. Moment.
1: Der Sun.
0: Oh, ne, jetzt.
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0: Na, wer?
3: Der DJ Ötzi.
0: Der DJ Ötzi, richtig. Er wird am Sonntag, den 19. Juli, auf der Bills Factory Stage spielen. Und ich bin mal gespannt, wie viele Leute sich sein Gig reinziehen werden. Denn für das Booking von DJ Ötzi, da gibt's ganz schön viel Kritik und Hate von Perukaville-Fans. Reaktionen wie euer Ernst oder Mallorca-Party auf Perukaville, sehr armselig. Das gab's als Kommentare zu dem Announcement. Die Kritik richtet sich aber weniger an DJ Ötzi, sondern eher ans Festival. Ja, mein lieber Sven, das ist deine Story. Jetzt deine Frage. Checkst du, an welchem Tag soll DJ Ötzi denn auf dem Perukaville spielen?
3: Boah. Ich dachte, den 19. Juli.
0: Das ist absolut richtig.
3: Ui, super.
0: Hä, ja krass. Ich dachte, das wäre total schwer.
3: Ich habe aufmerksam zugehört.
0: Ja, vorbildlich und so einmal hier aufgeräumt mit dem Klischee, dass die Männer das nicht könnten, oder?
3: Eben.
0: Hat deine Frau auch zugehört?
3: Ja, die ist hier in Reichweite und hat mir auf alle Fälle einen Daumen gegeben. Die macht das Spiel, sagt mich schräg, aber wahrscheinlich mit einem halben Ohr ist sie immer mit aktiv, ja.
0: Ja, fein, Mensch, da habt ihr jetzt beide ein Sunshine Life Merch Paket. Danke dir, Sven, fürs so Mitmachen.
3: Ja, recht vielen Dank.
0: Sehr gerne. So, Leute, 7:20 haben wir aus Sunshine Life, BPM Beats beim Morning Life mit mir, Anna. Ich wünsche euch einen wunderbaren Start in die Mitte der Woche. Guten Morgen.

ja, Avicii, du sagst es, auf die Love warte ich auch noch vergebens, aber kommt schon noch. Moin ihr Lieben, Anna hier mit Sunshine Live, BPM Beats per Morning und den nächsten Beat in unserer Playlist, den feiere ich momentan so hart. Ich glaube, es vergeht wirklich kein Tag, an dem ich den nicht laut im Auto, zu Hause oder hier im Studio höre. Und den morgens direkt zu hören, ist eigentlich am allerbesten, denn der versprüht so schöne Vibes und gute Laune. Und ich glaube, beides können wir um die Zeit perfekt gebrauchen. Gehört dem Lautsprecherregel einen kleinen Schubs nach oben oder eine Umdrehung nach rechts. Und dann weiben wir jetzt zusammen zu Talk to You von Another Happy Mittwoch.

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0: Im Studio Dirk Justus. Wegen der angespannten Wirtschafts- und Haushaltslage in Deutschland soll die Erhöhung der Diäten im Bundestag dieses Jahr ausfallen. Die Fraktionen von Union und SPD wollen einen entsprechenden Gesetzentwurf in den Bundestag einbringen. Morgen soll erstmals darüber beraten werden. Reformen? Ja, aber wie? Darum geht's heute Abend im Kanzleramt bei einem Spitzentreffen mit Regierung, Gewerkschaften und Wirtschaftsverbänden. Auf dem Tisch liegen die Reformpläne zu den Themen Steuern, Arbeit, Soziales und Bürokratieabbau. Der Tankrabatt läuft Ende des Monats aus und wird wohl auch nicht verlängert. Darauf hat sich Schwarz-Rot geeinigt, schreibt der Fokus. Die Steuersenkung gilt seit Anfang Mai und soll die Menschen wegen der hohen Spritpreise entlasten. Bei den Fußballfans weltweit steigt die Spannung. Mit der Partie Mexiko-Südafrika startet morgen die Fußball-WM. Deutschland bereitet sich weiter aufs erste Gruppenspiel am Sonntag gegen Curaçao vor. DFB-Sportdirektor Völler gibt als Zwischenziel aus, die Vorrunde müssen wir überstehen, am liebsten als Gruppenerster.
1: 7 Uhr am Mittwoch. Einen schönen guten Morgen euch.
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1: Na, ihr Lieben, ich hoffe, ihr habt gut geschlafen, seid gut rausgekommen und habt bis jetzt einen ganz entspannten Start in den Tag. Falls nicht, dann machen wir ihn jetzt dazu. Und zwar mit Good Vibes, Beats und guter Laune. Der Inbegriff von Think About Us von Sonny Fordera, den hören wir jetzt. Moini!

0: Unser Festival-Countdown läuft. Noch 55 Minuten, bis ihr euch die nächsten Tickets für eins der geilsten Festivals Europas klar machen könnt. Na, aber für welches denn heute? Das hat unsere Glücksfee Falk uns gestern ausgelost.
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0: Ach, Falk ist so einfach eine wunderbare Glücksfee. Sonne, Mond, Sterne. Huhuhu. Meint ihr, das wäre okay, wenn ich mich auch noch schnell mit in den Lostopf schmeiße? Ach, aber das SMS, dass dieses Jahr vom 7. bis zum 9. August wie immer in Saalburg steigt, habe ich ja schon so krass wie Gutes gehört. Aber ich war noch nie da. Soll der absolute Oberhammer sein. So best of 1000 Worlds. Riesiges Festivalgelände mit krassen Bühnen und krassem Line-Up natürlich auch. Dieses Jahr Charlotte David, Calvin Harris. Ich glaube, den habe ich auch fast auf noch keinem anderen Festival-Line-Up gesehen. Und der Mann, der bestimmt den weitesten Weg, die weiteste Anreise haben wird, Fischer. Das geht auf der Festivalseite, auf der anderen Seite vom Festival. Das SMS liegt ja direkt an einem wunderschönen Stausee. Steigen einfach nonstop geile Beachpartys. Da könnt ihr im Bikini tanzen oder in der Badehose natürlich mit einem Drink in der Hand, Füße im Sand. Ha, Träumchen. Für wen sich das genauso traumhaft anhört, der oder die kann sich noch schnell anmelden, sunshine-live.de. Und dann kann es sogar sein, dass ihr um 8 Uhr, wenn ihr euch jetzt noch anmeldet, euren Namen hört und euch dann hier die Tickets fürs SMS klar macht. Oder vielleicht schmeiße ich mich auch noch rein und lese einfach meinen Namen vor. Nein, das ist natürlich nur ein Spaß, das darf ich natürlich nicht. Mein Name ist Anna, 8 Minuten nach 7 haben wir es. Kommt gut in den Mittwoch.

0: Oh, Colocco von Rainer Sonnefeld und Gordo. Für mich einer der geilsten Songs, die dieses Jahr released wurden. Loco gehen heißt ja so, meist im Partybezug, komplett ausrasten, auch so über die Stränge schlagen. Und wenn davon einer ein Lied singen kann, dann ja wohl Rainer Sonnefeld. Denn der Mann, der hat in seinem Leben ganz schön viele wilde Partys gefeiert. Rainer, wie loco gehst du denn so auf Partys?
1: Well, I do like a good party. I also get a little bit older now. I'm 35. When I was younger, I was really crazy with partying. Nowadays, yeah, once you get older, the hangover you get beer too, so you can drink a lot, but the next day you pay the price. So.
0: Ach, so alt bist du doch auch noch nicht, lieber Rainer. Was ist denn schon 35? Dank seinem Song gehen wir hier auf jeden Fall regelmäßig loco. Auch ohne Party, einfach hier am Morgen bei BPM, Beats by Morning. Und das machen wir jetzt wieder mit Loco Loco von Rainer Sonnefeld und Gordo. Einen schönen guten Morgen euch.
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0: Oh yes, Mittwoch, Mitte der Woche. Ich glaube, ich kann den Bass der Partys schon fast hören.
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2: In Berlin gibt's die Party Birgit's Weekender. Gespielt wird da Techno und House auf einem Outdoor-Floor, mehreren Indoor-Floors und im Gartenareal. Auf dem Karussell-Floor gibt's entspannten House, im Wohnzimmer gibt's Clubhouse und in der Werkstatt laufen härtere Sets. Los geht's da am Freitag um 18 Uhr. Im Amp in Münster geht die Hot Meal Party. Der Club ist einer der wichtigsten Spots für Clubkultur in Münster. Und diese Veranstaltung ist ein Techno-Open Air mit Acts wie zum Beispiel Maya oder Janis Zielinski. Gespielt wird da Hard Techno, Trance und Groove. Also schnappt euch eure Friends. Los geht's da am Freitag um Mitternacht. Im Spaßbad Wedemark in Hannover geht das Waves Open Air Festival. Da könnt ihr euch auf Antonym, Trancemaster Krause, Davy Boy, Cara Elisabeth oder Bad Boombox freuen. Alle spielen House oder Techno und verbreiten richtig gute Vibes in einer geilen Sommerlocation. Los geht's da am Samstag um 12.
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1: Um 7.29 Uhr, gleich 7:30. Moin zusammen. Mann, Leute, ich bin echt ein bisschen sad. Zwei meiner liebsten Festivals können nächstes Jahr nicht mehr stattfinden. Dabei sind es so geile Festivals und ich verstehe echt die Welt nicht mehr. Ihr bekommt es bestimmt auch mit. Festivals geht's nicht so gut und besonders schwer haben es die kleinen Unkommerziellen. Aber warum ist das so? Wir lieben die doch alle. Das frage ich in 4 Songs Benjamin Stein vom Skylar Festival. Hier ist der erste, I Adore You von Ügel. Ein wunderbarer sommerlicher Track, der uns hier am Mittwochmorgen die Sonne scheinen lässt. Hier ist er. Gummo.
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0: dieser Vergleich bringt es so gut auf den Punkt und macht richtig Gänsehaut. Stellt euch vor, ihr wollt eure Friends zum Essen bei euch einladen und keiner sagt verbindlich zu. Das ist natürlich A, super sad und B, total scheiße, weil woher soll man wissen, wie viel man einkaufen soll?
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0: Und jetzt stellt euch das mal in der Dimension von einem Festival vor, wo man nicht für 5 Leute, sondern für 5000 Leute einkaufen muss. Das ist definitiv einer der größten Herausforderungen, denen sich Festivals stellen müssen. Leider ist das aber nicht die einzige. Genau darüber habe ich mit Benjamin Stein vom Scalar Festival gesprochen. Benjamin, was sind denn noch so Challenges?
2: Das eine sind natürlich irgendwie die steigenden Preise, ne? Also nur als Beispiel, irgendwie, wenn wir letztes Jahr eine Fahrt von Berlin nach hier gebucht haben, ist die dieses Jahr 30% teurer. Dann habe ich auch ein wenig den Eindruck, dass die Leute immer länger warten, um das Ticket zu kaufen. Ich habe das Gefühl, man muss auch ordentlich was bieten, um die Leute aus Berlin für ein Wochenende zu committen, irgendwo hinzufahren. Weil DJs, Essen, einen Schlafplatz, das habe ich auch alles in Berlin. Und da so den Sweet Spot zu finden zwischen was Gutes zu schaffen, was trotzdem irgendwie leistbar ist finanziell, ist wahnsinnig schwierig.
0: Benjamin arbeitet für das Scalar Festival, das dieses Wochenende zum letzten Mal am wunderschönen Helenesee in Frankfurt-Oder stattfinden wird. Und das ist in der Nähe von Berlin. Deshalb spricht er hier in dem Fall von unserer Hauptstadt, in der, wie er ja auch sagt, es nochmal besonders schwierig ist, die Leute zu einem Festival zu bewegen, weil hier ja auch ständig gute Partys gehen. Kleine unkommerzielle Festivals haben es verglichen mit größeren kommerziellen natürlich deutlich schwerer, allein weil sie halt keine finanziellen Spritzen durch Sponsoren bekommen. Deshalb hat mich auch sehr interessiert, ob er denkt, dass kleine Festivals überhaupt eine Chance gegen große haben.
2: Ja, also ich glaube, was wie unumstößlich wirkt, ist es glaube ich nicht. Also ich glaube auch die Großen haben zu ackern daran. Ich glaube, die Kleinen haben eine Chance. Ich glaube, die Chance liegt darin, langfristig eine Community tatsächlich zu bilden. Und ich glaube, das ist auch der Selling Point davon.
0: Ja, spannend. Aber das sehen wir hier bei Sunshine Life ja auch, was eine tolle Community alles bewirken kann. Shoutout an euch mal an der Stelle. Benjamin, du hast doch bestimmt auch noch ein paar Tipps für uns, wie man kleine Festivals in Zukunft supporten kann, damit das eben nicht mehr passiert, dass es die bald nicht mehr gibt.
2: Wenn ihr kleine Festivals unterstützen wollt, dann kauft die Tickets rechtzeitig, helft beim Abbau und beim Aufbau. Das hilft den kleinen Festivals ungemein und es ist eine schöne Zeit. Räumt euren Müll weg, achtet aufeinander, erzählt euren Freunden davon und gebt gerne einfach auch ungefragt Input den Festivals. Schreibt denen, auf was ihr Bock habt. Schreibt denen, wo ihr helfen könnt. Bringt euch mit ein.
0: Oh, vielen Dank, Benjamin Stein. Ich würde aber noch sehr gerne auch mal über Scalar mit dir sprechen. Das machen wir gleich in 2 Songs. Und Leute, vielleicht haben wir auch Tickets für euch. Guten Morgen.

0: Gerade haben wir über kleine und kommerzielle Festivals gesprochen, denen es leider gerade gar nicht gut geht und die Support aus unserer Szene brauchen. Und den bekommen sie natürlich von uns.
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0: All Eyes on Scala Festival, ein wunderschönes, kleines, familiäres Festival, das schon dieses Wochenende in Frankfurt oder näher Berlin, so an der polnischen Grenze, steigt. Zum letzten Mal. Also Leute, letzte Chance hinzugehen. Benjamin Stein, der lebt und liebt das Festival. Benjamin, erzähl mal, für alle von uns, die es noch nicht kennen, was macht das Scala so besonders?
2: Ich finde, das Scala hat für so eine kleine Größe ein unglaublich gutes Line-Up. Bestehend aus den Crews, die hier spielen. Gleichzeitig haben wir auch Newcomer-Slots angeboten für Künstler, die noch niemand kennt, die gerade erst anfangen. Plus etablierte Künstler wie Kaufmann, Frida Darko, Sarah Weil. Wir probieren möglichst divers zu gucken und möglichst divers zu booken. Das zweite ist die Infrastruktur, die wir hier haben. Wir haben keine Dixies, wir haben feste Toiletten, wir haben warme Duschen. Jeder kennt sich, man findet sich wieder. Die Freunde gehen nur verloren, wenn man das möchte. Und natürlich die Nähe zum See.
0: Na, bei Kaufmann spitzen sich meine Ohren aber ganz schnell. Die wollte ich schon immer mal sehen. Geiles Line-up, geile Location. Das hört sich perfekt an. Mein Herz blutet. Echt, dass es das letzte Mal sein wird. Oder Benjamin, sag mal ehrlich, unter uns, ist es wirklich das letzte Mal?
2: Wie die Zukunft weitergeht, weiß ich nicht. Wahrscheinlich passieren andere schöne neue Dinge.
0: Okay, das ist ja schon mal ein kleiner Trost. Benjamin, so viele Jahre warst du dabei. Was wünschst du dir jetzt für die finale Version vom Scala Festival?
2: Möglichst wenig Regen und Wärme. Etwas, das man schwer beeinflussen kann. Ansonsten, glaube ich, ist alles da, was wir brauchen, um eine ziemlich angemessene Abschiedsparty zu feiern.
0: Alles da, außer ihr. Naja, wer weiß, so wie ich euch kenne, haben einige von euch bestimmt schon Tickets. Aber wer nicht, der kann hier jetzt welche gewinnen. Ich habe 2 Tickets fürs Scala Festival. Leute, letztes Mal, letzte Chance. Wer die haben möchte, schreibt mir jetzt eine WhatsApp. 0049 30 20 19 16 16. Und ich würde sagen, dann sehen wir uns auf dem Scala Festival auf dem Dancefloor. Guten Morgen.

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1: Im Studio Dirk Justus. Eigentlich sollten die Bundestagsabgeordneten ab Juli rund 500 Euro mehr bekommen. Das will die Bundesregierung in diesem Jahr aber aussetzen. Der Bundestag berät morgen erstmals über einen entsprechenden Gesetzentwurf. Union und SPD beugen sich damit auch dem Druck der Opposition. Dass Deutschland große Reformen braucht, da sind sich die meisten einig. Aber wie die aussehen sollen, das ist umstritten und heute Abend Thema im Kanzleramt. Die Regierung berät mit Gewerkschaften und Arbeitgebern über ihre Vorstellungen bei den Themen Soziales, Arbeit, Steuern und Bürokratieabbau. Vor der Gesundheitsministerkonferenz in Hannover wird es heute laut. Hunderte Beschäftigte aus Kliniken wollen gegen die Sparpläne der Bundesregierung auf die Straße gehen. Die sieht vor, dass die Krankenhäuser nicht mehr Geld bekommen sollen und das, obwohl viele Häuser schon jetzt rote Zahlen schreiben. Die DFB-Frauen haben ihr letztes Qualifikationsspiel für die WM kommendes Jahr in Brasilien gewonnen. Gegen den Gruppenletzten Slowenien setzte sich die Mannschaft 2:0 durch. Für die Weltmeisterschaft qualifiziert hatte sich das deutsche Team schon.
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2: Acht, die lacht und Marina aus Sontra. Die lacht vielleicht gleich auch, denn du, meine Liebe, kannst dir jetzt hier Tickets fürs SMS Sonne, Mond, Sterne Festival vom 7. bis 9. August in Saalburg klar machen. Liebe Marina aus Sontra, wenn du das hier hörst, du hast 2 Songs Zeit, hier bei mir anzurufen. Und wenn du das schaffst, dann, meine Liebe, dann gehören die Tickets dir. 2 Songs, hier ist der erste, Silence im John Summit Mix. Guten Morgen.
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1: Ah, moin, ihr Lieben. Happy Festival Hour. 8.10 Uhr haben wir es. Und da schicken wir euch immer auf die geilsten Festivals in ganz Europa. 11 Stück haben wir mit dabei. Und heute gibt es 2 Tickets fürs Sonne, Mond, Sterne Festival. Ey, und kann mich mal bitte jemand kneifen? Was geht denn dieses Jahr da bitte ab? Also ich habe schon richtig viel Gutes über das SMS, das dieses Jahr vom 7. bis zum 9. August steigt, gehört. Aber to be honest, hätte ein Blick aufs Line-Up gereicht, um mich zu überzeugen, dahin zu gehen. Und ich glaube, der lieben Marina aus Sontra ging es da ganz ähnlich. Sie will die Tickets fürs SMS auch richtig gerne haben. Hat sich auf sunshine-live.de für unseren Festivalsommer angemeldet. Wurde heute ausgelost, hatte 2 Songs Zeit anzurufen. Und das hat sie. Moin, Marina.
2: Hallo.
1: Marina, herzlichen Glückwunsch. Du gewinnst 2 Tickets fürs SMS.
2: Dankeschön.
1: Gerne.
2: Ich kann's noch gar nicht glauben.
1: Da ist wohl jemand sprachlos.
2: Ja.
1: Marina, was war denn bei dir so das ausschlaggebende Argument, dass du dich für Sonne, Mond, Sterne angemeldet hast? Warum willst du gerne dahin?
2: Auch tatsächlich ist das ganz lustig, weil parallel ist bei uns in der Heimat immer ein Festival. Und deswegen waren wir nie bei dem Sonne, Mond und Sterne. Und ich wollte da tatsächlich schon immer mal hin und habe für unser Festival keine Karten und dachte mir, vielleicht klappt es ja so. Und das Schicksal ist einfach auf unserer Seite.
1: Und so.
2: Und das Line-Up ist halt ja auch grandios.
1: Ja, voll. Charlotte Witt, Kevin Harris, Fischer. Ja. Hast du schon mal gecheckt? Auf wen freust du dich
2: ja.
1: so?
2: Ich weiß gar nicht, auf wen ich mich am meisten freue. Ich finde tatsächlich alle echt sehr gut.
1: Ja. Ey, voll. Und man kann sich auch einfach mal ein bisschen treiben lassen. Das ist ja auch das Schöne am Festival.
2: Ja,
1: dass man
2: das
1: gar
2: stimmt.
1: nicht unbedingt wissen muss, okay, der spielt jetzt da, sondern einfach mal drauf losgehen und dahin, wo die Musik
2: genau.
1: gut ist. Und so lernt man auch mal neue Leute kennen. Und ja, cool. Mensch, Marina, herzlichen Glückwunsch.
2: Vielen lieben Dank.
1: Sehr gerne. Ganz viel Spaß auf dem Sonne, Mond, Sterne Festival. Und Leute, der Festivalsommer, der läuft und es wird hier immer besser und besser. Morgen gibt's wieder Tickets, gleiche Zeit, 8 Uhr. 8.10 Uhr ist nämlich hier unsere Festival-Hour. Kommt gut in den Mittwoch. Moini!

0: heute hier ist Sunshine Live BPM Beats by Morning Festival Edition. Aber nicht mal extra. Liegt einfach daran, dass wir mitten in der Festivalsaison stecken. Und wenn ihr auch so im Fieber seid und schon eure Packlisten geschrieben habt, alle von euch, die aufs Perukaville fahren, können Dosen Ravioli und Bier von der Liste streichen.
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0: 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Und wer weiß, vielleicht gibt's dann Freitag die guten Nachrichten. 8:23 haben wir es am Mittwoch. Mein Name ist Anna. Kommt gut rein.
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0: Einen wunderschönen guten Morgen. Hier ist Sunshine Live, BPM Beats by Morning. Jetzt mit den Partyvoraussichten fürs kommende Wochenende.
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2: Das Volume and Friends Open Air in Rostock ist aktuell eins der interessantesten kleineren Techno-Bounce- und Hard-Techno-Open-Airs im Norden. Da feiert ihr am Hafen direkt am Wasser und das Line-Up hat Acts wie Don Chopper oder Anouk als Headliner am Start und viele, viele weitere, die euch mit guter Mucke versorgen. Los geht's da am Samstag um 15 Uhr. Im GoTech in Karlsruhe geht eine Party mit zwei krassen Headlinern. Prada 2000 und Mika Hegemann spielen da B2B. Und wie sich das für die zwei gehört, wird da all night long Techno gefeiert. Ich finde, das kann nur ein guter Abend werden. Los geht's da am Freitag um 22 Uhr. Früher feiern, das klingt schon mal nach einem guten Motto und so heißt auch die Party im R25 Kulturschlachthof in Düsseldorf. Es ist das Summer Closing, also gönnt euch das auf jeden Fall nochmal. Outdoor gibt's da sommerliche, groovige Mucke und Indoor wird's dann ein bisschen schneller und dunkler. Los geht's da am Samstag um 17 Uhr.
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0: 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Na, einen wunderschönen wünsche ich euch.
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0: Kurz nach 9:30. Eigentlich jetzt Zeit für Checksto. Ich bin aber ein bisschen spät dran. Deshalb verschiebt sich Checksto ein paar Minuten. Wir zocken heute um 20 vor. Und ich wollte euch herzlich auf eine Runde einladen. Wer Lust hat, schreibt mir jetzt einfach eine WhatsApp. 0049 30 20 19 16 16. Und dann gehen wir gleich rein in unser witziges Zuhörspiel, bei dem ihr ein Sunshine Live Merch Paket gewinnen könnt. Freue ich mich sehr drauf. Genauso wie auf den nächsten Song in unserer Playlist. New Religion von Bebe Rexha. Einfach nur ein Banger.
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0: Guten Morgen, Nobby aus unserer Sunshine Live Community.
3: Guten Morgen, Anna.
0: Nobby, endlich haben wir es geschafft. Du wolltest schon lange mal bei Checkst du mitspielen. Aber erst hatte ich Urli, dann habe ich einfach jemand anders angerufen. Mensch, es tut mir leid.
3: Aber, ich kann drüber hinwegsehen.
0: Oh, du bist nicht so ein nachtragender Mensch.
3: Nee.
0: Zum Glück habe ich Glück gehabt. Aber jetzt klappt's ja auch. Schön, dass du am Start bist, mein Lieber.
3: Ja, ich freue mich schon.
0: Mein lieber Nobby, hier kommt deine Story. Hör gut zu und achte auf die Details, denn zu einem davon gibt's am Ende die Frage, die darüber entscheidet, ob du hier den Sunshine Live Merch und natürlich auch den Titel als Checker abräumst.
3: Okay.
0: Nobby, bist du bereit? Möchtest du zu Checkst du antreten?
3: Bin bereit.
0: Alright. Nobby, es gibt gute News für unsere Clubszene. Die Berliner Tresor Foundation, die startet gerade die Bewerbungsphase für ihre erste globale Edition der Tresor Academy. Und das ist etwas ganz Besonderes. Die Tresor Academy, die setzt sich dafür ein, subkulturelle Freiräume und Clubkultur zu schützen, zu fördern und abseits der großen Metropolen neu aufzubauen. Das ist natürlich wichtig und richtig. Und richtig geil ist, dass das Angebot diesmal anders als beim letzten Mal nicht nur Menschen aus Deutschland gilt, sondern dass die Bewerbung Menschen aus aller Welt offen stehen. Besonders Leuten aus Regionen zu fördern und abseits der großen Metropolen neu aufzubauen. Das ist natürlich wichtig und richtig. Und richtig geil ist, dass das Angebot diesmal anders als beim letzten Mal nicht nur Menschen aus Deutschland gilt,

0: ist die Tresorakademie.
1: Au! Das ist absolut richtig, mein Lieber. Das heißt, du gewinnst hier Sunshine Life Merch. Kannst du gut gebrauchen?
0: Wow. Mega, ja klar, ich denke schon. Sehr schön.
1: Ist immer eine kleine Wundertüte, immer was anderes dabei, aber auf jeden Fall sind es coole Sachen, auch für den Sommer, Sonnenbrillen oder sowas, kann man immer gut gebrauchen, boah.
0: Ich lass mich überraschen, ja.
1: Nobby, es hat mir ganz viel Spaß mit dir gemacht, schön, dass wir es geschafft haben und einen ganz schönen Tag für dich.
0: Das wünsche ich dir auch, ja, hab mich auch gefreut. Vielen Dank.
1: Sehr gerne, Leute, das ist Checks Du. Unsere ganzen Spiele, die findet ihr auf unserer Website sunshine-live.de. Checkt's mal ab und dann meldet euch an. Vielleicht hören wir uns am nächsten Mittwoch oder morgen schon. Ich bin Anna Kummo.

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0: im Studio Dirk Justus. Wegen der angespannten Wirtschafts- und Haushaltslage in Deutschland soll die Erhöhung der Diäten im Bundestag dieses Jahr ausfallen. Die Fraktionen von Union und SPD wollen einen entsprechenden Gesetzentwurf in den Bundestag einbringen. Morgen soll erstmals darüber beraten werden. Reformen? Ja, aber wie? Darum geht's heute Abend im Kanzleramt bei einem Spitzentreffen mit Regierung, Gewerkschaften und Wirtschaftsverbänden. Auf dem Tisch liegen die Reformpläne zu den Themen Steuern, Arbeit, Soziales und Bürokratieabbau. Die Städte in Deutschland lassen in Sachen Hitzeschutz zu wünschen übrig. Zu diesem Schluss kommt eine Auswertung der deutschen Umwelthilfe. Demnach wurden seit 2018 mehr als 900.000 schattenspendende Bäume gefällt. Am besten kommen noch Kiel und Wuppertal weg. Die DFB-Frauen haben ihr letztes Qualifikationsspiel für die WM kommendes Jahr in Brasilien gewonnen. Gegen den Gruppenletzten Slowenien setzte sich die Mannschaft 2:0 durch. Für die Weltmeisterschaft qualifiziert hatte sich das deutsche Team schon.
1: Gleich 9 Uhr. Einen schönen guten Morgen euch.
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1: Schön, dass wir den Morgen zusammen verbringen. Unsere Devise heute: Start your day right. Und wie könnten wir das besser machen als mit diesem Song? Home von Glockenbach und Tom Walker. Und natürlich auch als mit BPM Beats per Morning. Happy Mittwoch, ihr Lieben. Kommt gut rein.
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0: Na, da bin ich jetzt aber mal wirklich gespannt, ob sich seine Musik wirklich anfühlt wie eine warme Decke.
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0: Denn, dass sie sich so anfühlt, das wünscht sich DJ und Produzent DJ Senfeld nämlich. Und zum Gefühl, in eine warme Decke eingemummelt zu sein, dazu würden wir, glaube ich, gerade alle nicht nein sagen. Am liebsten schlafend in unserem Bett zu Hause. Und dahin träumen wir uns jetzt mit einem Song vom neuen Album von DJ Senfeld. Something I've Never Known. Hier bei Sunshine Live, BPM Beats per Morning. Kumo!
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0: Mittwoch. Oh yes, Mittwoch, Mitte der Woche. Moment, ich glaube, ich kann den Bass der Partys vom Wochenende schon fast hören.
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2: In Kiel im Kesselort geht die Raum mit 3000 Grad Party. Raum ist der Veranstalter und schmeißt sich für euch mit dem DJ-Kollektiv 3000 Grad zusammen. Das Geile ist, die feiern da direkt an der Ostsee, also richtig nice in einem Beachbereich. Freut euch auf Hilde, Rauschhaus oder Cosmo. Los geht's da am Samstag um 13 Uhr. Shades of Olo ist eine Techno-Party im Weststadtcafé in Darmstadt und das ist eine Eventreihe von Lukas Lehmann, der auch gleichzeitig der alleinige Headliner des Abends ist. Olo ist eine imaginäre Farbe, die man als Sound wahrnehmen soll. Also eine ganz neue Erfahrung, die man da schafft, muss man sich drauf einlassen. Los geht's da am Freitag um 22 Uhr. Im Kunstkraftwerk in Leipzig geht am Sonntag eine Party von den Groovers. Und wer die Groovers kennt, weiß, es wird hausig, es wird groovig und super entspannt. Man kann da bei gutem Wetter zusammen auf dem Mainfloor an der frischen Luft feiern. Und das Line-Up verbindet lokale Acts mit etablierten Namen aus der Szene. Also könnt ihr da vielleicht auch einen neuen Lieblingsact entdecken. Los geht's da um 15 Uhr.
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3: Um 9:30 Uhr, moin zusammen. Eigentlich bekommt ihr die besten Party-Tipps fürs Wochenende immer bei unserem Sunshine Live Party-Planner um 9:30 Uhr. Über besonders krasse, geile Partys quatschen wir aber auch einzeln. Und genau so eine stelle ich euch so in 10 Minütchen mal vor. Vorher jetzt aber Mucke, Next on Decks, Call My Name von Alle Farben und Sophie Laut. Einen guten Start in den Mittwoch euch.
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0: Achtung, Vorwarnung, das wird jetzt eure Planung fürs nächste Wochenende. Also das um den 20. Juni einmal komplett auf den Kopf stellen.
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0: Es sei denn, ihr hattet eh geplant, zum Red Bull Midsummer Event nach Berlin zu kommen. Oh, und das wäre so schön, wenn ihr kommt, denn dann würden wir uns sehen. Fast das ganze Berliner Sunshine Live Team ist am Samstag, den 20. Juni, da am Start. Denn ganz ehrlich, wir lassen uns diese geile Party natürlich auch nicht entgehen. Und wir bringen die Musik mit. DJ Senfeld, Two Face und auch einen ultra fetten geheimen Headliner haben wir da an den Start gebracht. Geiles Line-Up. Und wir wissen aber ja natürlich, dass viele von euch weit weg von Berlin wohnen und nicht mal eben 600 Kilometer weit fahren können. Die weiteste Entfernung wahrscheinlich die von euch, die in der Schweiz wohnen. Und deshalb bringen wir euch den Sound vom neuen Kalle Rooftop in Neukölln, da wo nämlich die Red Bull Summer Party steigt, mit Summer Party steigt, nach Hause. Wir übertragen live. Line-Up hauen wir nächste Woche raus. Der Sound wird auf jeden Fall hausig und fett. Also, ob ihr kommen wollt nach Berlin oder ob ihr bei der Übertragung zuhören wollt, schreibt es euch auf jeden Fall in die Kalender. Am 20. Juni, der Samstag, 10 Uhr. Ja, und 10 Uhr haben wir es auch gleich. Viertel vor 10 jetzt, 9.42 Uhr. Das war Sunshine Live, BPM, Beats per Morning mit mir. Mein Name ist Anna, war sehr schön hier mit euch. Wir sehen uns morgen, hören uns morgen viel eher um 6 Uhr hier wieder. Kumo.

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im Studio Dirk Justus. Dass Deutschland große Reformen braucht, da sind sich die meisten einig, aber wie die aussehen sollen, das ist umstritten. Und die kommen heute Abend im Kanzleramt auf den Tisch. Kanzler Merz hat Gewerkschaften und Arbeitgeber zum Spitzentreffen eingeladen. Es geht um Steuern, Arbeit, Soziales und Bürokratieabbau. Und da klaffen die Vorstellungen naturgemäß weit auseinander. DGB-Chefin Fahimi etwa wirft der Regierung vor, bisher nur Kürzen und Sparen im Sinn zu haben. Eigentlich sollten die Bundestagsabgeordneten ab Juli rund 500 Euro mehr bekommen. Das will die Bundesregierung in diesem Jahr aber aussetzen. Der Bundestag berät morgen erstmals über einen entsprechenden Gesetzentwurf. Union und SPD beugen sich damit auch dem Druck der Opposition. Nur noch ein Tag, dann beginnt die XXL-Fußball-WM in Nordamerika. Im Eröffnungsspiel trifft Co-Gastgeber Mexiko auf Südafrika. Die deutsche Nationalmannschaft startet am Sonntag gegen Curaçao ins Turnier. DFB-Kapitän Kimmich fordert vom Team vollen Einsatz und hofft auf einen guten Start.

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Im Studio Dirk Justus. Die Gesundheitsminister von Bund und Ländern beraten ab heute über die Zukunft unserer Gesundheitsversorgung. Es geht etwa um schnellere Arzttermine und den Fachkräftemangel. Zum Auftakt gibt es Proteste gegen das geplante Sparpaket von Bundesgesundheitsministerin Wagen. Nach den Vorstellungen des Bundes sollen unter anderem Lohnsteigerungen durch Tarifverträge künftig von den Kliniken teilweise selbst getragen werden. Viele Häuser schreiben allerdings schon jetzt rote Zahlen. Reformen? Ja, aber wie? Darum geht's heute Abend im Kanzleramt bei einem Spitzentreffen mit Regierung, Gewerkschaften und Wirtschaftsverbänden. Auf dem Tisch liegen die Reformpläne zu den Themen Steuern, Arbeit, Soziales und Bürokratieabbau. Bei den Fußballfans weltweit steigt die Spannung. Mit der Partie Mexiko-Südafrika startet morgen die Fußball-WM. Deutschland bereitet sich weiter aufs erste Gruppenspiel am Sonntag gegen Curaçao vor. DFB-Sportdirektor Völler gibt als Zwischenziel aus, die Vorrunde müssen wir überstehen, am liebsten als Gruppenerster.

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1: In der Caroline 45 in Hamburg gibt es eine Party von der Partyreihe Café Soda. Der Fokus liegt hier auf House, Groovy Techno und Trancing Elementen. Und der Club ist ein ehemaliges Industriegebäude und gefeiert wird da auf mehreren Floors für ganze 12 Stunden. Los geht's da am Samstag um 15 Uhr. Im Robert Johnson in Offenbach ist Electric Friday angesagt. Auf dem Line-Up für diesen Abend stehen zum Beispiel DJ Sweet 16 oder Quest. Das heißt, da läuft ganz klar Minimal House und Deep Techno. Und das trifft sich gut, weil der Club für eine sehr, sehr gute Soundanlage bekannt ist. Los geht's da am Freitag um Mitternacht. Im Club Pushkin in Dresden geht ein großes 30-Stunden-Rave-Wochenende mit Open-Air- und Indoor-Party. Es ist ein generationsübergreifendes Techno- und Rave-Event, das den klassischen 90er-Rave-Sound mit modernem Techno verbindet. Also da kann wirklich jeder hin und zu Mike Dubb oder Pete Payne raven. Los geht's da am Samstag ab 12.
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Im Studio Dirk Justus. Die Gesundheitsminister von Bund und Ländern beraten ab heute über die Zukunft unserer Gesundheitsversorgung. Es geht etwa um schnellere Arzttermine und den Fachkräftemangel. Zum Auftakt gibt es Proteste gegen das geplante Sparpaket von Bundesgesundheitsministerin Wagen. Nach den Vorstellungen des Bundes sollen unter anderem Lohnsteigerungen durch Tarifverträge künftig von den Kliniken teilweise selbst getragen werden. Viele Häuser schreiben allerdings schon jetzt rote Zahlen. Dass Deutschland große Reformen braucht, da sind sich die meisten einig. Aber wie die aussehen sollen, das ist umstritten und heute Abend Thema im Kanzleramt. Die Regierung berät mit Gewerkschaften und Arbeitgebern über ihre Vorstellungen bei den Themen Soziales, Arbeit, Steuern und Bürokratieabbau. Eigentlich sollten die Bundestagsabgeordneten ab Juli rund 500 Euro mehr bekommen. Das will die Bundesregierung in diesem Jahr aber aussetzen. Der Bundestag berät morgen erstmals über einen entsprechenden Gesetzentwurf. Union und SPD beugen sich damit auch dem Druck der Opposition.

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Im Studio Dirk Justus. Ärzte protestieren heute bundesweit gegen die Sparpläne der Bundesregierung. Sie warnen vor längeren Wartezeiten und weniger Vorsorgeangeboten für Patienten. Gleichzeitig beraten die Gesundheitsminister von Bund und Ländern in Hannover über die Zukunft unseres Gesundheitssystems. Reformen? Ja, aber wie? Darum geht's heute Abend im Kanzleramt bei einem Spitzentreffen mit Regierung, Gewerkschaften und Wirtschaftsverbänden. Auf dem Tisch liegen die Reformpläne zu den Themen Steuern, Arbeit, Soziales und Bürokratieabbau. Der Tankrabatt läuft Ende des Monats aus und wird wohl auch nicht verlängert. Darauf hat sich Schwarz-Rot geeinigt, schreibt der Fokus. Die Steuersenkung gilt seit Anfang Mai und soll die Menschen wegen der hohen Spritpreise entlasten. Nach dem Einreisewirbel um einen WM-Schiedsrichter erheben die USA schwere Vorwürfe gegen den Somalier. Omar Atan soll wegen angeblicher Kontakte zu mutmaßlichen Mitgliedern terroristischer Organisationen die Einreise verweigert worden sein, heißt es. Er weist das zurück.

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1: In Berlin gibt's die Party Birgit's Weekender. Gespielt wird da Techno und House auf einem Outdoor-Floor, mehreren Indoor-Floors und im Gartenareal. Auf dem Karussell-Floor gibt's entspannten House, im Wohnzimmer gibt's Clubhouse und in der Werkstatt laufen härtere Sets. Los geht's da am Freitag um 18 Uhr. Im Amp in Münster geht die Hot Meal Party. Der Club ist einer der wichtigsten Spots für Clubkultur in Münster. Und diese Veranstaltung ist ein Techno-Open-Air mit Acts wie zum Beispiel Maya oder Janis Zielinski. Gespielt wird da Hard-Techno, Trance und Groove. Also schnappt euch eure Friends. Los geht's da am Freitag um Mitternacht. Im Spaßbad Wedemark in Hannover geht das Waves Open Air Festival. Da könnt ihr euch auf Antonym, Trancemaster Krause, Davy Boy, Cara Elisabeth oder Bad Boombox freuen. Alle spielen House oder Techno und verbreiten richtig gute Vibes in einer geilen Sommerlocation. Los geht's da am Samstag um 12 Uhr.

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0: Im Studio Lisa Schwarzkopf. Ärzte machen heute bundesweit gegen die Sparpläne der Bundesregierung im Gesundheitswesen mobil. Viele Haus- und Kinderarztpraxen sind deshalb geschlossen geblieben. Die Mediziner befürchten, dass Patienten die Folgen zu spüren bekommen könnten, etwa durch längere Wartezeiten oder weniger Vorsorgeangebote. Heute und morgen beraten die Gesundheitsminister von Bund und Ländern in Hannover über die Zukunft unserer Gesundheitsversorgung. Wie macht sich Deutschland fit für die Zukunft? Im Kanzleramt geht's heute Abend um die ganz großen Reformen. Die Regierung berät mit Gewerkschaften und Wirtschaftsverbänden über Ideen. Es geht um Arbeit, Soziales, Steuern und Bürokratieabbau. Nur noch ein Tag ist es, dann beginnt die XXL-Fußball-WM in Nordamerika. Im Eröffnungsspiel trifft Co-Gastgeber Mexiko auf Südafrika. Die deutsche Nationalmannschaft startet am Sonntag gegen Curaçao ins Turnier. DFB-Kapitän Kimmich fordert vom Team vollen Einsatz und hofft auf einen guten Start.
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1: Es gab da mal so eine Fernsehserie, eigentlich gibt es sie immer noch, aber keine aktuellen Folgen. Seinfeld. Und vielleicht hat sich Armand Jakobsson aus Schweden inspirieren lassen an diesem Namen. Vielleicht ist es seine Lieblingsserie gewesen, denn er nennt sich DJ Seinfeld, hat jetzt sein drittes Studioalbum raus, nennt sich If This Is It. Richtig cool, ne? Emotionaler, club-orientierter Sound, aber so ein bisschen angelehnt an UK Garage und so. Wir hören in einer halben Stunde etwas genauer rein. Und ich habe euch was klargemacht. Einmal das Album auf Schallplatte, auf Vinyl. Wenn noch einen Plattenspieler hat, jetzt kommt eure Chance für neues Material für euren Plattenspieler. Schickt mir eine WhatsApp an die 030 20 19 16 16 mit eurem Namen, Adresse, Stichwort Vinyl. I'm your man on the mic, DJ Falk ist in der House.

0: Mittwochnachmittag hier auf Sunshine Live mit David Puentes. Burn! Ja, so richtig heiß, ne? Gut, wettertechnisch ist vielleicht jetzt nicht so heiß, aber wir sind mitten im Sunshine Live Festival Sommer. Und wisst ihr was? Wir haben euch zusätzlich nochmal ein richtig cooles Fire Package klar gemacht. Für eines der geilsten Festivals mit Tickets und noch einigen dazu.
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0: Mittwochnachmittags dann schon live mit Sonny Federa, D.O.D. und Poppy Basecom. Think about us. Hört sich nach Beziehungsstress an. Haben wir über uns nachgedacht? Ich hoffe doch nicht.
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0: Aber wenn ihr so ein bisschen Musik zum Nachdenken braucht, da habe ich einen kleinen Geheimtipp für euch. Neues Album von DJ Seinfeld, If This Is It, beschäftigt sich nämlich mit dem Loslassen in einer Welt, die sich oft überwältigend anfühlen kann. So hat er es zumindest selbst beschrieben. Also das heißt aber auch so ein bisschen zurückblicken, wenn ich das richtig verstehe, auf vergangene Zeiten, aber auch gleichzeitig nach vorne. Wie oder was würde er denn seinem Jüngeren sich selbst empfehlen mit dem Wissen von heute?
2: Don't take things too seriously. You take yourself. I took myself so seriously. I think it cost me a little bit too much. I think I regret it. Living in a kind of a bubble a little bit too much and being very self-protective.
0: Also sich selbst nicht immer zu ernst nehmen, Dinge nicht zu ernst nehmen und nicht zu sehr in einer Bubble oder sich aufhalten, sondern auch immer den Blick nach vorne werfen. Und das tun wir auch. Wir spielen nämlich einen Track aus seinem Album If This Is It. Nennt sich Our Mother's Walk. Wer mag das Album einmal haben? Ich hab's hier auf Schallplatte. Wer noch einen Plattenspieler hat, jetzt schnell eine WhatsApp an die 030 20 19 16 16. Kompletter Name und Adresse. Und ich brauche natürlich das Stichwort. Das ist Vinyl. 030 20 19 16 16 via WhatsApp.

0: chillig irgendwie, ne? Our Mother's Walk, DJ Seinfeld aus Schweden. Neues Album ist raus, nennt sich If This Is It. Das verschenken wir jetzt einmal. Wer ist in der Leitung? Hi.
1: Hi, hier ist Jürgen aus Mannheim.
0: Hey, direkt aus der Quadratestadt.
1: Genau.
0: Weißt du was? Du bekommst unser Album der Woche.
1: Yeah! Yeah, super, geil.
0: Hast du noch einen Plattenspieler, ja?
1: Ja, ein ganz alter. Ich glaube, die Anlage ist schon 25 Jahre alt. Fast so alt wie Sunshine Live.
0: Dann wird's mal Zeit für neues Material, oder?
1: Ja, genau.
0: Alles klar, bleib dran, ja?
1: Ja. 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

0: ist der Song im Original aus den Niederlanden von Bakamat, um das Ganze international an den Start zu bringen. One Day. Ist auch ein bisschen einfacher, ne? 3:03. Oh, ich habe überzogen.
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2: Im Studio Lisa Schwarzkopf. Dass Deutschland große Reformen braucht, da sind sich die meisten einig. Aber wie die aussehen sollen, das ist umstritten. Und die kommen heute Abend im Kanzleramt auf den Tisch. Kanzler Merz hat Gewerkschaften und Arbeitgeber zum Spitzentreffen eingeladen. Es geht um Steuern, Arbeit, Soziales und Bürokratieabbau. DGB-Chefin Fahimi etwa wirft der Regierung vor, bisher nur Kürzen und Sparen im Sinn zu haben. Ärzte protestieren heute bundesweit gegen die Sparpläne der Bundesregierung. Sie warnen vor längeren Wartezeiten und weniger Vorsorgeangeboten für Patienten. Gleichzeitig beraten die Gesundheitsminister von Bund und Ländern in Hannover über die Zukunft unseres Gesundheitssystems. Nach dem Einreisewirbel um einen WM-Schiedsrichter erheben die USA schwere Vorwürfe gegen den Somalier. Omar Artan soll wegen angeblicher Kontakte zu mutmaßlichen Mitgliedern terroristischer Organisationen die Einreise verweigert worden sein, heißt es. Er weist das zurück.
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0: Die geilste Zeit des Jahres ist zurück, auch wenn es sich vielleicht jetzt hierzulande diese Woche nicht so anfühlt. Aber der Sunshine Life Festival Sommer ist da und ihr staubt hier Tickets für die angesagtesten Festivals in Europa ab. Einfach auf unserer Webseite oder Instagram anmelden. Wie es genau funktioniert, erkläre ich gleich nochmal. Und ich weiß, viele von euch warten schon drauf gespannt, dass ich den Zufallsgenerator starte, damit ihr wisst, welche Tickets morgen früh bei Anna in Sunshine Life BPM rausgehen werden. Haben wir Man on the Mic? DJ Falk ist in the house.

0: Upside Down, Boy You Turn Me, Inside Out and Round and Round. So hat es Diana Ross mal gesungen, so macht es jetzt Cascada für Felix Yen, Boy You Turn Me. Ja, wir turnen auch gleich was, wir drehen nämlich gleich am Rad.
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0: 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Okay, ich plapper hier schon wieder viel zu viel. Ich soll den Zufallsgenerator drehen, ne? Wenn ich schon sage, Boy, you turn me, dann machen wir es, damit ihr wisst, um welche Tickets es morgen früh um 8 geht.
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0: Also, ihr wisst Bescheid, morgen früh, um direkt 8 eigentlich, wird euch Anna einen Namen präsentieren von einer Person, die sich bis dahin registriert hat. Und diese Person hat dann die Chance auf Tickets für Ruhr in Love.

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0: So, wie schaut's aus, Leute? Wochenende, ja, ist noch ein bisschen weiter weg, aber wir sind im Bergfest, das heißt mitten in der Woche. Da kann man doch schon mal über die Ausgehplanung nachdenken.
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2: Das Volium & Friends Open Air in Rostock ist aktuell eins der interessantesten kleineren Techno-Bounce- und Hard-Techno-Open Airs im Norden. Da feiert ihr am Hafen direkt am Wasser und das Line-Up hat Acts wie Don Chopper oder Anouk als Headliner am Start und viele, viele weitere, die euch mit guter Mucke versorgen. Los geht's da am Samstag um 15 Uhr. Im GoTech in Karlsruhe geht eine Party mit zwei krassen Headlinern. Prada 2000 und Mika Hegemann spielen da B2B. Und wie sich das für die zwei gehört, wird da all night long Techno gefeiert. Ich finde, das kann nur ein guter Abend werden. Los geht's da am Freitag um 22 Uhr. Früher feiern, das klingt schon mal nach einem guten Motto und so heißt auch die Party im R25 Kulturschlachthof in Düsseldorf. Es ist das Summer Closing, also gönnt euch das auf jeden Fall nochmal. Outdoor gibt's da sommerliche, groovige Mucke und Indoor wird's dann ein bisschen schneller und dunkler. Los geht's da am Samstag um 17 Uhr.
1: Der

0: Mittwochnachmittag hier bei Sunshine Live. Technoide Klänge von Bennett Voice Tranchement. Ab 16 Uhr wird sowieso Technoid hier. Da bekommt ihr den Sound von Felix Kröcher auf die Ohren.
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0: Es gibt so Titel, da weiß man ganz genau, ja, das war in der und der Zeit und da lief der Song und da habe ich so richtig fett drauf gefeiert und man verschätzt sich tatsächlich doch das ein oder andere Mal bei manchen Tracks, denn wenn ich euch sage The Root mit Sandstorm, dann sagen alle, ja klar, 2000er. Ja, muss euch enttäuschen, der Song ist aus dem Jahr 1999, gehört also in die 90er noch mit rein. Aber natürlich wurde der in den 2000ern, vor allem im Jahr 2000, hoch und runter gespielt. Wenn ihr euch nicht entscheiden wollt, könnt, wie auch immer, checkt doch mal unsere Sunshine Live App oder unsere Sunshine Live Webseite. Da haben wir euch Channels zu allen möglichen Jahrzehnten zusammengestellt mit elektronischer Musik daraus. Fängt schon bei 80s an, allerdings jetzt nicht wie viele Kolleginnen und Kollegen bei anderen Radiosendern mit diesen Standard 80ern, nein, sondern elektronische 80s. 90s natürlich, dann haben wir für euch den 2000er Channel, den 2010er. Wir haben einen Eurodance Channel und zur Sendung Classics den passenden Channel auch noch dazu gehauen. Kommt ihr also nicht an einer Zeitreise vorbei, ihr bekommt alles, was ihr aus vergangenen Zeiten begehrt. Und wenn wir schon von The Root sprechen, dann bekommt ihr ihn jetzt auch direkt auf die Ohren. Sandstorm!

0: darf auf keiner Classics Party fehlen. Darude mit Sandstorm. Die passende Sendung dazu, die gibt's bei uns immer samstags von 9 bis 13 Uhr. Wenn ihr bis dahin nicht warten wollt, einfach mal auf unsere Webseite gehen und dort unsere Channels abchecken. 80s, 90s, 2000er, 2010er. Und wenn ihr das Ganze mit uns direkt feiern wollt, schaut mal auf unsere Seite die90er.de. Gleich wird's wieder brandaktuell. Let me be in your arms. Sonny Podero zusammen mit Live Bianca.
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0: 15 Jahre ist das schon wieder her. LMFAO. Party Rock Anthem. Haben wir reingepackt in unseren 2010er Channel. Da bekommt ihr den Sound von 2010 bis 2019 auf der Webseite und in unserer kostenlosen Sunshine Live App. Und wie heißt es immer so schön im Märchen? Und wenn sie nicht gestorben sind, dann schaffen sie auch noch heute. Eine Minute nach vier.
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2: Im Studio Lisa Schwarzkopf. Ärzte machen heute bundesweit gegen die Sparpläne der Bundesregierung im Gesundheitswesen mobil. Viele Haus- und Kinderarztpraxen sind deshalb geschlossen geblieben. Die Mediziner befürchten, dass Patienten die Folgen zu spüren bekommen könnten, etwa durch längere Wartezeiten oder weniger Vorsorgeangebote. Heute und morgen beraten die Gesundheitsminister von Bund und Ländern in Hannover über die Zukunft unserer Gesundheitsversorgung. Reformen, ja. Aber wie? Darum geht's heute Abend im Kanzleramt bei einem Spitzentreffen mit Regierungen, Gewerkschaften und Wirtschaftsverbänden. Auf dem Tisch liegen die Reformpläne zu den Themen Steuern, Arbeit, Soziales und Bürokratieabbau. In Bonn ist heute ein Prozess um einen geplatzten Maskendeal aus der Pandemiezeit gestartet. Ein Hamburger Unternehmen fordert fast 500 Millionen Euro vom Bund und beruft sich auf Absprachen mit dem damaligen Bundesgesundheitsminister Spahn. Das Ministerium sagt, es gab nie einen gültigen Vertrag.
0: Dankeschön.
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0: Mittwoch, Bergfest bei Sunshine Live bedeutet, es wird Technoid. Das bedeutet Felix Kröcher für euch in the Mix. Das Ganze bis 18 Uhr. I'm your man on the mic. DJ Feige ist in the house.

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1: Und das noch bis 18 Uhr. 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

Im Studio Lisa Schwarzkopf. Wie macht sich Deutschland fit für die Zukunft? Im Kanzleramt geht's heute Abend um die ganz großen Reformen. Und da treffen ganz unterschiedliche Positionen aufeinander. Kanzler Merz hat Gewerkschaften und Wirtschaftsverbände eingeladen. Sie beraten über ihre Ideen zu Steuern, Arbeit, Sozialem und Bürokratieabbau. Die Koalition betont, heute Abend geht's nicht um Entscheidungen, sondern darum, Ideen auszutauschen und im Gespräch zu bleiben. Ärzte protestieren heute bundesweit gegen die Sparpläne der Bundesregierung. Sie warnen vor längeren Wartezeiten und weniger Vorsorgeangeboten für Patienten. Gleichzeitig beraten die Gesundheitsminister von Bund und Ländern in Hannover über die Zukunft unseres Gesundheitssystems. Bei den Fußballfans weltweit steigt die Spannung. Mit der Partie Mexiko-Südafrika startet morgen die Fußball-WM. Deutschland bereitet sich weiter aufs erste Gruppenspiel am Sonntag gegen Curaçao vor.

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1: Dass Deutschland große Reformen braucht, da sind sich die meisten einig. Aber wie die aussehen sollen, das ist umstritten. Und die kommen heute Abend im Kanzleramt auf den Tisch. Kanzler Merz hat Gewerkschaften und Arbeitgeber zum Spitzentreffen eingeladen. Es geht um Steuern, Arbeit, Soziales und Bürokratieabbau. DGB-Chefin Fahimi etwa wirft der Regierung vor, bisher nur Kürzen und Sparen im Sinn zu haben. Deutschland als führende Luftfahrtnation. Dieses Ziel hat sich die Bundesregierung gesteckt. Unter anderem sollen Kosten für Fluglinien und andere Luftfahrtunternehmen gesenkt und Flugzeugbauer bei der Entwicklung von neuen Flugzeugen gefördert werden. Nach dem Einreisewirbel um einen WM-Schiedsrichter erheben die USA schwere Vorwürfe gegen den Somalier. Omar Artan soll wegen angeblicher Kontakte zu mutmaßlichen Mitgliedern terroristischer Organisationen die Einreise verweigert worden sein, heißt es. Er weist das zurück.

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0: Einen wunderschönen Mittwochabend wünsche ich euch. Leute, Jubiläum, 4 Jahre Studio-Session. Das sind knapp 200 Sendungen, 400 Stunden Mucke, über 200 Künstlerinnen und Künstler, mehr als 20 verschiedene Genres innerhalb der elektronischen Musik und über 24.000 Minuten Freude, Leidenschaft und Clubkultur an den Decks. In 4 Jahren durfte ich mit euch alle Emotionen durchleben, die Musik hervorbringen kann, Artists und ihre Stimmen sichtbar machen, die sonst im Verborgenen bleiben. Rising Stars zu noch größeren Stars machen, Residents den Applaus geben, den sie verdienen und auch die ganz Kleinen ganz groß machen. Aber eine Sache habe ich in all den Jahren nicht gemacht. Mich selbst an die Decks gestellt. Ich wollte andere zum Glänzen bringen und es erfüllt mich jetzt schon mit Stolz, dass ich mich das traue und in dieser Ausgabe meine erste Sendung on myself mache. Das heißt, ich werde mich jetzt an die Decks stellen. Ich werde für euch spielen. Das hätte ich wirklich bei der allerersten Ausgabe niemals gedacht, dass ich das mal mache. Danke, dass ihr mir so lange schon vertraut, dass jeder Mittwochabend gut wird. Egal ob verbummelter Haus zum Sonnenuntergang oder Hard Techno, um auf dem Nachhauseweg nochmal richtig aufzudrehen. Ihr legt euch in meine musikalischen Hände und vertraut darauf, dass das 2 gute Stunden werden und das jeden Mittwoch aufs Neue. Also an dieser Stelle schon einen ganz, ganz, ganz großen Dank an euch da draußen. Denn ohne euch wäre das die letzten 4 Jahre alles nicht möglich gewesen. Es wird ein ganz besonderer Mittwoch jetzt für mich und wir reisen gemeinsam durch die verschiedenen Genres, die Studio-Session so mit sich bringt. Also bleibt mir nichts anderes zu sagen wie jeden Mittwochabend. Freut euch auf 2 Stunden Studio-Session. Freut euch auf 2 Stunden mit Resi.
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0: Und da seht ihr, wie Kollege Paul hier gerade reingekommen ist. Sehr schön. Ja, freut mich, dass ich hier noch einen kleinen Background-Tänzer bekomme. Ey, ganz besonders hier heute 4 Jahre Studio-Session und zum Jubiläum. Ja, habe ich mir gedacht, okay, es führt jetzt nichts anderes dran vorbei. Ich muss mich überwinden. Ich lege selber auf. Ich würde selber das Fazit der letzten 30 Minuten ziehen und sagen, das klappt ganz gut. Chat sagt mir gerne was anderes, ob ich noch was ändern soll. Noch ist alles möglich. Bis 22 Uhr sind wir hier am Start, live aus Mannheim. Und der Track hier stand so ein bisschen sinnbildlich auch dafür, dass ich immer wieder überrascht wurde. Mathilde Nordberg hat den Track damals unreleased gespielt. Ich habe gesagt, richtig geil, schick gleich rüber. Grüße gehen raus an dieser Stelle. Und die erste halbe Stunde habe ich so ein bisschen dem Afrohaus gewidmet. Denn ich weiß nicht, wer es noch weiß. Aber zum Beispiel Ugel hatte damals als allererstes bei der Studio-Session verkündet, ich mache jetzt Latin House, ich gehe da voll rein, das wird jetzt mein neues Ding. Und jetzt sehen wir ja, wo er gerade ist. Also erfolgreich wird's, kurze Pipi-Pause und dann geht's weiter.
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1: 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Also Leute, das sind hier neue Herausforderungen für mich. Und ich wollte an dieser Stelle mal kurz Danke sagen. Ey, die erste Stunde.
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1: Und das zum vierjährigen Jubiläum. Resi am Mikro und an den Decks. Also Leute, das

0: wenn ihr nicht so wärt, wie ihr seid, dann hätte ich mich das niemals getraut hier heute. Und wir gehen rein in Stunde 2 mit ein bisschen anderen Sound, denn die Studio-Session steht ja eben nicht nur für House, Melodic, Afro-House, alles, was wir jetzt so gehört haben, nee, sondern auch für ein Genre, was in den letzten Jahren immer größer geworden ist, auf einmal auf der Bildfläche aufgetaucht ist und natürlich haben wir uns da alle Stars sofort geschnappt. Ich rede von Bounce. Da werden wir jetzt gleich reinschnuppern und dann geht's wild weiter mit ein bisschen Techno und so und gegen Ende raus werden wir schön hypnotisch. Ich freue mich drauf, wenn ihr Bock habt, noch mitzufeiern, dann kommt gerne in den Twitch-Stream rein. Wir sind da schon eine ganz schön große Gruppe und ich freue mich, wenn wir immer mehr werden. Bis gleich!
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0: Sie, vierjähriges Jubiläum. Zudem habe ich, Resi, mich höchstpersönlich mal an die Decks gewagt und mache eine kleine Reise durch alle Genres und alle Künstlerinnen, die mir so im Laufe der Jahre und euch natürlich begegnet sind. Und das hier ist gerade Stump Your Feet von Marlon Hofstadt und Hannah Leng. Und Hannah Leng, da kannte sie in Deutschland gefühlt noch kein Mensch, war sie hier in der Studio-Session und hat uns schon ihren wundervollen Sound serviert. Ich freue mich, dass wir jetzt in der zweiten Stunde ein bisschen das Tempo angezogen haben. Wir waren jetzt hier so ein bisschen in diesem Bounce-Vibe unterwegs und jetzt nach einer ganz kurzen, ich würde vorschlagen, Trinkpause für alle Beteiligten, geht's rein in den Techno dieser Welt.
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Jubiläum. Resi am Mikro und an den Decks. So, ich habe mich jetzt so richtig warm gelaufen. Ich bin sowas von geschwitzt. Und es macht so, so, so Spaß mit euch. Ey, ihr ballert mir Komplimente in diesen Twitch-Stream rein. Es ist so, so schön. Vielen, vielen Dank. Ich versuche nebenher alles einzeln irgendwie zu lesen. Aber das sind auch ganz neue Herausforderungen hier heute für mich. Ich weiß nicht, ob ihr mich so ein bisschen beobachtet habt. Also auflegen, Twitch, dann die Sendung hier irgendwie technisch fahren und auch noch zwischendrin, ganz am Anfang, habe ich mal kurz eine Social-Media-Story gemacht. Puh, so. Den Track eben gehört hier, Loxia, auch geiles Ding, habe ich selber auch entdeckt in der Studio-Session. Da hat Luisa Pütz hier in Mannheim gestanden und hat das gespielt. Ich habe sofort Shazam angeworfen und habe mir gedacht, das ist mein Lied. Dafür steht auch die Studio-Session, ne? Immer Mucke entdecken, nicht nur ihr, sondern auch ich. Und was wollte ich denn jetzt noch sagen? Ich bin so durch. Wir gehen jetzt in die letzte Viertelstunde. Ich freue mich total, dass ihr alle am Start seid. Wir machen jetzt schön hypnotisch Technoid weiter, denn da hatten wir auch einige Gäste am Start in den letzten 4 Jahren. Und ja, kurzes Päuschen, weiter geht's.

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So lieb, ich schalte hier einmal kurz die Kamera um, dass ich für meine Danksagung hier auch kurz in die Kamera schaue. Einen Moment. Ey, ihr seid der Hammer. Vielen Dank. Ich habe so lange irgendwie auch Angst davor gehabt, selber aufzulegen, weil ich habe ja 4 Jahre lang jetzt so viele krasse Leute hier im Studio gehabt, wo ich immer dachte, boah, die können das so gut, das werde ich niemals schaffen. Und ihr seid so, so, so, so cute und habt mir wirklich diese Angst genommen. Das waren wundervolle 2 Stunden. Mein Name ist Resi. Das war knapp die 200. Studio-Session. 4 Jahre Jubiläum. Ach ja. Ich hoffe, ihr seid nächsten Mittwoch wieder am Start. Wir hören nicht auf, wir machen weiter. Wir entdecken gemeinsam geile Artists, geile Mucke, ganz viele verschiedene Genres innerhalb der elektronischen Musik. Und ich bedanke mich jetzt mit einem Track von Bauer. Ja, der ist noch gar nicht so lange draußen und ich finde, der gibt einem so geile Vibes irgendwie. Damit möchte ich euch gerne in die Nacht entlassen. Vielen Dank.

0: Dankeschön.
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2: Yo, Mittwochabend, Karottes Kitchen hier auf Sunshine Live, die nächsten beiden Stunden mit mir, mit Karotte. Kurz zum letzten Wochenende, leider war ja scheiß Wetter, ist ja alles ausgefallen, überall. Also da auch Heilbronn leider, Hip Island, naja, egal. Dafür gibt's jetzt heute den zweiten Teil meines Sets aus dem Frieders Bier. Ich wünsche euch jetzt die nächsten beiden Stunden viel Spaß damit, euer Karotte.

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das waren jetzt auch schon wieder 2 Stunden Karottes Kitchen hier auf Sunshine Live mit mir, mit Karotte. Ich hoffe, euch hat der zweite Teil des Sets aus dem Frieders Pier gefallen. Playlist wie immer online auf der Karottes Kitchen Facebook-Seite. Und natürlich gibt es das Ganze zum Nachhören auch noch auf der Karottes Kitchen Soundcloud-Seite. Jetzt dieses Wochenende habe ich nochmal frei. Ich fahre in die schöne Schweiz, mal wieder nach Zürich, Freunde besuchen. Und wir hören uns dann wieder nächste Woche am Mittwoch hier mit dem dritten und letzten Teil meines Sets aus dem Frieders Pier. Ich wünsche euch jetzt noch einen schönen Abend, euer Karotte.

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